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Das war's für heute auch schon wieder mit Ausgefedert. Morgen um dieselbe Uhrzeit geht's weiter. Bis dorthin eine entspannte Zeit.

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Hey, herzlich willkommen wieder bei Radio B138 und zur Sendung Beschwingt am Vormittag mit DJ Opa Dietard Kramer. Ja, Freunde, freut mich, ich bin wieder zurück von Urlaub. Hat ein bisschen Gefahr geteilt, ich muss erst wieder angelernt werden, aber wir bringen das schon hin. Ja, heute haben wir ein Spezialthema, Bubblegum Music, und ich erkläre euch das dann gleich, was das ist. Johannes Rapp, Christian Pickler, Hertha Haslinger, Renate Rettenecker, Wolfgang Altenhofer, Siegfried und Franz Langenschmidt via Facebook Live-Kamera dabei. Der Fritz Bölzgutter auch schon wieder dabei. Fritz, das Besondere kommt ein bisschen später. Der Stefan und die Hermi Gangl aus Traun, ja, der Johannes Biener, der Markus Hürm aus Kirchdorf, Johann und Barbara Jakoba, Kirchdorf. Ja, Sala Siegfried aus Wartberg auch wieder dabei. Ja, danke, dass ihr wieder dabei seid. Und ich glaube, ich habe heute richtige gute Musik mit, wo ihr mitsingen könnt, mittanzen könnt. Sind alle nur in Erinnerungen.

Ja, Freunde, Bubblegum Music gibt es heute und das ist englische Art von Kaugummi und die hat sich immer ganz besonders geeignet zum großen Blasenmacher mit Kaugummi. Die kennen sicher noch alle. Da hat es die Bazooka gegeben und wenn sie es zerrissen hat, dann hat man es über einen Gesichtpicker gehabt. Ja. Und auch Bubblegum Pop wird ein Genre der Popmusik bezeichnet, deren Anspruchsniveau sich durch eingängige Melodien, simple Liedtexte, lebhafte Rhythmen und besonders häufige Wiederholungen des Refrains geprägt ist. Ja. Im Dezember 1967 begannen die Musikproduzenten Jerry Cassandets und Jeff Katz simple musikalische Texte zu konstruieren und zu entwickeln. Ja, und die haben sich dann zu den bisherigen Rockmusikliedern unterschieden natürlich. Und dabei haben sie sich auch an Zielgruppen wie Kinder und Jugendliche gerichtet damit. Erstes Ergebnis davon war die Band The Lemon Pipers und der erste Single Green Tambourine im Dezember 67 erschien und zum Nummer 1 Hit avancierte. Ja, und das Format für ähnliche Produktionen war somit gefunden und das haben wir auch dann vorgesetzt, weil sie ziemlich erfolgreich unterwegs waren. Ja, und wir steigen gleich ein mit den 1967 Nummer 1 Hit der Lemon Pipers und Green Tambourine.

Ja, das war damals der Nummer 1 Hit der Lemon Pipers und Green Tambourine, und das war auch für den Helmut Fischer, und ja, und jetzt 90 Day in Fruitgum Company mit Simon Says.

Ja, Tommy, James and the Sandals und Money Money. Ja, und jetzt haben wir dann die Batteridge Family mit I Think I Love You.

Mendocino, Sir Douglas Quintett war das, ja, auch eine ganz, ganz nette, tolle Nummer. Und hier ist Sean Cassidy und That's Rock'n'Roll.

Ja, das war Sean Cassidy und das Rock'n'Roll, ja. Also es gibt auch noch einen Bruder zu ihm, der David Cassidy, der hat auch ganz, ganz gute Songs rausgebracht. Ja, und den Helmut Fischer hätte jetzt da wieder was. In Chris Montes und Let's Dance.

Ja, das war Chris Montez und Let's Dance. Ja, auch ein Hit, den man wirklich ganz, ganz gerne tanzt hat in der Diskothek, sowas. Ja, und jetzt haben wir die Swinging Blue Jeans und der Hippie Hippie Shake.

Ja, der hippie Scheik und der Swinging Blue Jeans waren das jetzt. Und jetzt haben wir John Fred and the His Boy Playboy Band und Judy in the Sky.

Ja, John Fred and the His Boy Playboy Band und Judy in the Sky war das jetzt. Ja, und bei mir sind schon wieder die Shadows mit Shitugi. Ja, das bedeutet wieder das Ende der heutigen Sendung beschwingt am Vormittag hier in Radio B138. Ich sage mal zu allen Zuhörern ein herzliches Danke, dass ihr wieder dabei wart. Ich glaube, die Bubblegum Music heute war ganz, ganz gut. Also zweimal Lob gekriegt von DJ Schachen und das heißt was, mein Lieber. Wenn ich mal dreimal gelobt hätte, hätte ich einen Urden gekriegt, für ihn, hat er gesagt. Ja, nein, freut mich immer wieder, wenn die Musik gut ankommt bei euch. Und nächsten Dienstag, 8.15 Uhr, hören wir uns wieder und sehen uns wieder vielleicht über Facebook-Live-Kamera. Ja, Studiogäste, herzlichen Dank fürs Kommen. Freunde, es sind immer noch ein, zwei Plätze, sind aber noch frei. Könnt ihr ruhig einmal vorbeischauen ins Studio. Ja? Kommt einfach vorbei und wir haben immer Spaß da. Und ich, wie gesagt, ich sage nochmal Danke und bis am Dienstag, 8.15 Uhr bis 9.45 Uhr hier bei Radio B138 und bei Schwingt am Vormittag mit DJ Opa, die Tatkammer.

0: Hallo und herzlich willkommen zu unserer ersten Radiosendung im neuen Schuljahr. Wir sind wieder die Mädels von der 4D. Diesmal sind wir mit dem Jonas und mit Michael von der 1B da und die Rebecca und die Elena von der 1D. Und die werden jetzt ein paar Fragen gefragt.
1: Die erste Frage ist, wie waren euch eure Ferien?
2: Meine Ferien waren voll cool. Wir waren zweimal in Kroatien im Urlaub und ich habe mich auch schon voll auf die Sommerschule gefreut oder auf die Schule. Und ja, ich bin froh, dass ich jetzt in einer neuen Schule bin und dass ich schon Freunde gefunden habe.
3: Meine Sommerferien waren heuer auch richtig cool. Ich bin heuer zum ersten Mal geflogen und es war sehr lustig.
4: Meine Sommerferien waren eigentlich auch recht cool und ja, ich war halt für den Bach und den Pool.
5: Meine Sommerferien waren recht cool. Wir waren ja im Pool drinnen und haben im Garten gespielt.
0: Und jetzt kommt das erste Lied, No Lie.

0: Was habt ihr nach dem ersten Schultag gemacht?
1: Ich habe nach dem ersten Schultag bin ich mit dem Bus heimgefahren, hab dann gegessen und dann sind meine Großeltern gekommen zu Besuch und es war sehr cool.
2: Ich war gestern nur bei einer Freundin.
3: Ja, ich bin heimgegangen und dann halt Mittagessen und dann bin ich halt schlafen gegangen und dann wieder aufgestanden.
4: Zu mir ist dann halt ein Freund gekommen und da sind wir mit dem Mähdrack ein wenig auf der Wartung rumgeglüht.
0: Jetzt kommt das nächste Lied, Riptide.

0: Wie war es für euch, die Glas kennenlernen, und wie viele kennt ihr schon?
1: Also ich bin mit einer Schulkollegin von mir in der Volksschule gewesen und da haben wir, und die ist mit mir in die gleiche Klasse gekommen.
2: Ich habe eigentlich von meiner Klasse jetzt schon 10 Kinder kennengelernt, weil die mit meiner, also in meiner alten Klasse schon waren.
3: Ich habe auch so, so neue Kinder aus meiner alten Klasse kennt, ja.
4: Hier von meiner alten Schule oder Volksschule sind halt auch noch ein paar in unserer Klasse und ich habe schon ein paar kennengelernt.
5: Jetzt kommt das nächste Lied, Legendary Lovers.

0: Wie hat es euch gefallen, das erste Mal beim Radio dabei sein?
1: Es war voll cool und ich bin dankbar, dass ich dabei sein dürfen habe.
2: Es war sehr spannend.
3: Es war sehr cool.
4: Es war sehr spannend, dass man mal die ganzen Geräte da gesehen hat.
0: Danke fürs Zuhören und ich hoffe, ihr seid nächste Woche Dienstag auch wieder dabei.

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1: So, da sind wir wieder Samstagnachmittag. Herzlich willkommen zu Backflash Forward, das generationsübergreifende Musikradio von und mit Gerald Schlattl. Sendung 179, das heißt, wir haben bald wieder ein Jubiläum. So, ja, wir genießen den Samstagnachmittag und das vom Sommer, was noch überbleibt. Es hat sich einiges getan seit der letzten Sendung. Aber bevor wir ein wenig plauschen, starten wir einfach mit einer guten Musik, wie zum Beispiel Rebel von The Grateful Dead. Viel Spaß, schön, dass ihr da seid.

So, Big Dreams von den Gardens und von Ripple von Grateful Death. Ja, schön, dass ihr wieder da seid. Backflash Forward, das generationsübergreifende Musikradio. Es ist recht witzig. Ich bin im Moment sehr gut drauf. Ich bin endlich nach 2 Jahren Versicherungswirtschaft meinen Job los und ich bin wirklich glücklich, dass ich mir den Scheiß nicht mehr antun muss. Darum bin ich jetzt sehr gut aufgelegt und auch ausnahmsweise ziemlich gesprächig, unabhängig von Musik und dergleichen. Ja, Sendung 179. Wir schauen dann einmal nach, was wir vor 100 Sendungen gemacht haben, der Paul und die Sendung 79. Aber ich halte ja von Esoterik und den ganzen Schmarrn überhaupt nichts mehr. Es ist heute der letzte Tag rückläufiger Merkur und es ist, damit die Dateien, das haut nicht hin. Der Musiktreiber auf meinem Laptop funktioniert nicht. Ne, ist egal. Ich spiele dabei ein wenig Musik und dann schauen wir, wie es weitergeht mit Beach Mouse von Fio Berry. Viel Spaß!

0: So, da, wir sind wieder zurück. Backflash Forward, das generationsübergreifende Musikradio.
1: Nummer
0: 79, herzlich willkommen.
1: Genau.
0: Freitag, der zweite Freitag des Monats, 14 Uhr. Und wir rocken wieder. Der Gerald und der
1: Paul.
0: So, Paul, was gibt Neues?
1: Es gibt nicht viel Neues, weil wir in letzter Zeit ja viele Sendungen gemacht haben, weil ich oft beim Papa war. Wir haben natürlich auch mehr Sendungen gemacht.
0: Wir haben heute Mittag gegessen, was gut?
1: Ah ja, wir haben heute mal Salat gehabt mit Fleisch und Kroketten. Das war sehr lecker.
0: Der Paul hat sich einen Salat bestellt. Sowas hat es noch nie gegeben. Das ist ein Novum.
1: Mhm.
0: Weil er gesagt hat, wir werden gesünder essen. Ja, und ich bin dabei beim Rauchen aufhören. Wirklich, wenn es wahr ist.
1: Ja, yes, ist schon gut. Der Papa hat seine Zigaretten nicht mitgenommen hierher.
0: Ja, genau.
2: Tja, wenn es wahr ist, der Papa hört zum Rauchen auf und der Paul isst so laut. Na, sehr lustig, ein kleiner Ausschnitt aus Sendung 79. Wir dann froh und munter weiter mit der Playliste des Jahrtausends und Paradise Calling von Birdie. Viel Spaß.

Tja, nothing compares to you, Chris Cornell, und nothing compares to us, to Backflash Forward, dem generationsübergreifenden Musikradio. Wo gibt's uns übrigens an Hören? Radio B138. Jeden zweiten Samstag 14 Uhr, die Wiederholung gibt's drauf. Und darauf folgenden Dienstag 11 Uhr. Alle 179 Sendungen in der Zwischenzeit gibt's am Archiv. Tja, da kann man ein bisschen vorhören, wenn es noch nicht am Radio war. Und ein bisschen nachhören. Ja, das, was wir vor 100 Sendungen so gemacht haben, die 79. war ja ganz lustig. Gibt es immer wieder witzige Anekdoten und ja. Gute Musik. Und ja, ich habe natürlich auch Facebook wieder.

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0: Dagegen ist es erforderlich, in Zusammenarbeit der Veranstalter, Theoretiker, Künstler und Zuhörer eine kontinuierliche Analyse der musikalischen Geschehnisse zu leisten und dafür hinreichend Zeit und Öffentlichkeit in der Veranstaltungsplanung zur Verfügung zu stellen. Aus der nicht erfolgten Analyse des Stellenwerts der subkulturellen Musik resultierte ein tödlicher Widerspruch. Anstatt dass die verschiedenen Aspekte sich gegenseitig ergänzten, wurden sie zu einem Brei vermanscht. Protestsongs wurden durch abschließende einstündige Popmusik harmonisch neutralisiert. Siehe den Bericht der Ruhrzeitung, glaube ich, wo also drin steht, also gesungen hat da natürlich keiner mehr an Diskussion gedacht.
1: Das ist unser konkreter Vorschlag hierzu, dass wir nach das Konzert ist in drei Teile gestückelt. In den Pausen, wer diskutieren will, jeweils über die Stücke
2: wenn
1: diskutieren.
2: Es so ist wie gestern, dass
1: aber
2: das
1: bitte
2: Publikum
1: nicht
2: nur die Musik erwartet,
1: die Künstler unbedingt unterbrechen
2: Leute,
1: und nicht nach jedem Lied eine Diskussion. Das ist also unser Vorschlag zu diesem Punkt der Diskussion.
3: Weil
1: wir sind doch hier ins Ruhrgebiet gekommen, damit wir an der Front sozusagen auf der Straße die Bewohner agitieren, das heißt politisch bewusster machen.
3: Nicht,
1: dass wir hier für Konsumenten schöne Lieder bringen.
4: Liebe Linken sind das ganz nett von der Regierung. Ich kenne.
5: Nein, und ich habe selbst einen 14-jährigen Sohn und wenn der so rumliegt wie die hier, den würde ich totschlagen. Das ist meine Meinung.
6: Ich möchte darum bitten, dass das Publikum jetzt abstimmt, ob es weiter diskutieren will oder die Musik hören will.
7: Man entschied sich für Musik.

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